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1: Ja.

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1: Guten Morgen, es ist Dienstag, der 1. September. Ich begrüße ganz herzlich zu Easy Riser, der Morgensendung hier auf Radio Rasa. Mein Name ist Claudia, ich begleite euch 3 Stunden und es gibt in der ersten Stunde einen guten Buchtipp für euch, und zwar von der Svetlana Alexievich. Und wir haben den Themenmonat Frieden. Ja, zu dem Thema gibt's auch noch ein paar Gedanken. Plus, der Mike ist auf der Strasse und hat mal so ein bisschen umgefragt, was bei euch zum Thema Frieden einfällt. Dann haben wir noch etwas zum Wetter von heute und viel Musik. Und dann sind wir schon fast in der 2. Stunde.
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1: Wir machen den ersten Strich mit den Delegators. 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

Ihr habt Woods gehört mit Spring in the Air, obwohl einer der Herbst in der Luft ist, aber eigentlich ist schon ein Sommer. Etwas zum Wetter gibt's in einer halben Stunde für euch zum Wetter von heute. Wir hören noch in Sun Ra mit Time Here und dann gibt's ein guter Buchtipp für euch.

0: Und es ist fast 20 ab 6 in der Easy Riser. Es geht, gibt etwas zum Wetter von heute, und zwar, sage ich es euch gerade einen kleinen Moment.
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0: Es ist Dienstag, und zwar der 1. September. Ich muss sagen, es ist ein schöner Tag. Ihr werdet es sehen, weil der 1. September sieht so aus. Es hat im Moment so 13 Grad, am Nachmittag angenehme 25. Eigentlich sieht die ganze Woche gleich hübsch aus. Es wird sogar immer ein bisschen wärmer. Wochenende kann es wieder 36 Grad sein. Bleibt trocken. Ja, so sieht's aus. Sonnig, ein paar Quellwolken vielleicht. Das ist ja so richtig Herbst. Aber ja, es gibt ca. 25 Grad heute. Dann haben wir den Rhein, der ist an 23 Grad. 23,1 und seit 151 Kubik, wo du abgönnt. Immer noch recht wenig. Jawohl, so sieht es aus. Für die, die noch einen Schwumm im halbkühlen Nasswärm machen. Wir hören rein. The Ponies, I'm with you. So viel zum Wetter von heute. Gehen wir zu den Ponys.

0: 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Ich habe gerade einen Schluck Kaffee gehabt und gemerkt, ich habe noch ein Wetter zu früh präsentiert. Ich bin ein bisschen verpennt und habe etwas durcheinander gebracht. Ich habe eigentlich den Buchtipp, will euch laufen lassen und erzählen irgendetwas über das Wetter. He? Okay, wir gehen jetzt zum Buchtipp. Und zwar Berville stellt euch etwas Gutes vor, was ich so diesen Sommer gelesen habe. Und es ist etwas, ihr hört selber, Zeit für Literatur jetzt.
1: Was geht dir zum Thema
0: Frick? Excuse me. Voilà!
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3: Hallo zusammen, in diesem Sommer habe ich sehr abwechslungsreiche Lesemomente genossen und seit dem letzten Buchtipp auch ein bisschen mehr Zeit gehabt zum Lesen, auch dank der Sommerferien. Ich habe «Im Schatten der Pinus» von Martina Calori gelesen, «Das Schwarz an den Händen meines Vaters» von Lena Schäte, «Stromlinien» von Rebecca Frank, «Alle Ale» und «Such dir was aus, aber beeil dich, Kind sein in 10 Kapiteln» von Nadja Budde und «Tschernobyl, eine Chronik der Zukunft», der Manga «Eis und Zwei» von Svetlana Alexejewitsch und vom Jutta Kumagai. All die Bücher sind reservier- und ausleihbar bei uns in der Gemeindebibliothek Neuhausen und empfehle ich wärmstens. Erzählen tue ich heute zu Tschernobyl. Das Reaktorunglück, der Supergau in Tschernobyl, hat dieses Jahr im 2026 sein traurige 40-jährige Jubiläum. Das Unglück ist etwas vom ersten Wahnsinnigen, das ich dort mal in meiner Kindheit schon mitbekommen habe aus den Nachrichten. Ich habe hier noch nicht gewusst, was Radioaktivität ist. Was ich aber verstanden habe, ist, dass ich in diesem Frühling keine Sauerampfer von der Wiese hat dürfen essen. Bis in die Schweiz hat man Angst gehabt vor dem sauren Regen. Die Mangas, die in einer vierbändigen Reihe rauskommen, erzählen das Originalwerk von Svetlana Alexejewitsch nach, der Literaturnobelpreisträgerin, die 2013 für ihr Buch den Friedenspreis vom deutschen Buchhandel bekommen hat. In Tschernobyl hat sich vor 40 Jahren eines der dramatischsten nuklearen Unglücke der Menschheitsgeschichte ereignet. Die Atomkatastrophe hat zur Folge gehabt, dass das Leben von Millionen von Menschen zerstört worden ist. Sie hat die Hai, ihre Gesundheit und ihre Zukunft zerstört. Im ersten Manga-Band kommen 5 Überlebende zu Wort. Sie erzählen ungeschönt, eindringlich und menschlich von Angst, Ohnmacht, Liebe und Verlust und von langem Schweigen. Im Moment und direkt nach der Katastrophe. Und ihrem Mut, trotzdem weiterzuleben. Im zweiten Band geht es dann darum, was es heisst, mit den Folgen der Katastrophe weiterzugehen. 6 Überlebende erzählen ihre Geschichte von Sehnsucht nach Liebe, von ihrer Angst, vom Konflikt, zum Beispiel als Soldat, zwischen Pflicht und Moral, von der Suche nach dem Sinn im Sinnlosen und dem Versuch im Unmenschlichen, zum Beispiel beim Töten von allen Haustieren, noch Mensch zu bleiben. Die Manga-Reihe wird insgesamt 4 Bände umfassen. Der dritte Teil auf Deutsch kommt dann im Januar 2027 raus. Solange es noch Atomkraftwerke gibt und solange man noch darüber nachdenkt, wie neue zu bauen, bleibt die Geschichte und die Gefahr brandaktuell. Mit der grassierenden Klimakatastrophe umso mehr. Es bleibt unvorstellbar für mich, dass in dieser Zeit ernsthaft über die Form von Energiegewinnung überhaupt noch Gedanken verschwendet werden und nicht alle alten AKWs endlich abgestellt werden. Empfehlenswert sind die sehr eindrücklichen Mangas ab 15. Sie sind weniger trocken als Sachbücher zum Thema und vielleicht ein bisschen weniger brutal als gerade ein Dokumentar oder Spielfilm zu dem Unfall. Die Mangas sind sehr vielschichtig und vielseitig geschrieben und zeichnet und sie erzählen die wahre Geschichte aus vielen verschiedenen Perspektiven von den Betroffenen und Überlebenden, wo aber viele von ihren Liebsten verloren haben. Das Originalwerk von Svetlana Alexejewitsch gibt es noch in der Stadtbibliothek Schaffhausen und die Manga-Reihe «Tschernobyl – Eine Chronik der Zukunft» 1 und 2 und auch die weiteren Bände dann in der Gemeindebibliothek in Neuhausen. PS, am 10. September, ab dem 6. wird passend zu dem Thema denn gerade noch eine Fotoausstellung auf dem Gaswerkareal in Schaffhausen eröffnet. Der Volker Kreidel zeigt Half-Life Tschernobyl. An dieser Ausstellung werden dann Aufnahmen aus 3 Jahrzehnten aus der Gegend, wo das Unglück passiert ist, gezeigt. Diese Ausstellung läuft dann bis am 18. Oktober.
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0: Drei in eins also. Svetlana Alexievich mit Tschernobyl, eine Chronik der Zukunft. Erhältlich ist es in Form von 2 Mangas und als Sachbuch. Jawohl. Apropos Themenmonat Frieden. Tschernobyl, alles andere, wenn man zurückdenkt. Ja, sicher nicht an Frieden. Die Atombombe. Dann haben wir ja euch auch gefragt auf der Strasse draussen, also der Mike, unser Redaktor, was habt ihr denn so gedacht, wenn ihr an Frieden denkt? Okay, das gibt's jetzt dann schon bald für euch in ein paar Minuten nach dem nächsten Song, wo heisst am besten etwas mit Frieden, hein? Give peace a chance. Lass ich laufen für euch.

0: Ja, im Rasa-Themenmonat Frieden haben wir uns Gedanken gemacht zu vielen Aspekten vom Frieden. Doch was meinen die Menschen auf der Straße dazu? Der Redakteur Mike hat mal umgelöst. Und das ist dabei rausgekommen. Hör dazu.
1: Was geht dir zum Thema Frieden durch den Kopf? Diese Frage hat viele befragt, die zuerst einmal dazu gebracht, gründlich nachzudenken.
2: Das weiss ich jetzt gar nicht so. Frieden. Unerreicht zur Zeit. Nur Krieg. Schlimm. Das ist eigentlich schlimm. Frieden stelle ich mir anders vor. Der Frieden war bei den Dingen, die Frauen blauen, dort war von mir aus Frieden gewesen. Jetzt alle nur noch nicht gegangen.
3: Dass es ein schöner Zustand wäre, aber leider nicht ist.
1: Was bedeutet denn Frieden?
4: Frieden ist der anzustrebende Zustand auf dieser Welt und es wäre sinnvoll, wenn jeder Frieden mit dem anderen Menschen hätte.
1: Ha, tönt einfach. Dass es eben doch Tücken und Untiefen gibt, erklärt die Dame eindrücklich.
5: Beim Thema Frieden, dass es ein unglaublich einfaches Wort ist, wo der Menschheit offenbar enorm schwierig fällt zu erreichen, weil ganz viele Kräfte in eine andere Richtung gehen, wo offensichtlich da, wo eigentlich müsste das Zentrum von unseren Wünschen sein, nämlich Frieden, Harmonie, ein entspanntes Leben, dass offenbar die Kräfte diametral in eine andere Richtung zeigen und immer wieder den Frieden dominieren können, weil Frieden ist eigentlich nicht eine riesige Kraft, die mega viel handelt. Frieden ist einfach für sich.
1: Ist er fassbar, der Frieden? Oder doch nur eine Illusion?
6: Ein irgendwie gefühlten wünschenswerter Zustand, aber ich habe so ein bisschen den Eindruck, dass Frieden ist so ein bisschen ja so eine Illusion ist, es den nicht so generell geben kann für alle Menschen und deshalb irgendwie so in sich so ein bisschen überheblicher Begriff fast ist.
1: Das Thema Frieden ist recht komplex, aber es geht auch ganz einfach.
7: Ja, ich bin da gerade ein bisschen kleiner denkend. Ich bin da in der Badi Espi und dann ist einfach Frieden. Das ist einfach eine Ruhe und man akzeptiert einander und das ist einfach schön. Ja, das ist für mich Frieden.
1: Somit ist auch die Frage, wie die Gesellschaft endlich zum Frieden könnte finden, einfach zu beantworten.
7: Ich denke, sie müssen zu mir in die Bade kommen.
1: Nun, leider kann das nicht lange. Zeit für eine ausführliche Analyse, denn der Weg zum Frieden ist
5: hochkomplex. Und ich glaube, solange wir diese Gesellschaft haben, mit diesen Motivationen, dass eben zuerst dass das Geld kommst und dich dorthin elbögelst und vielleicht ein bisschen überleichen gehst und dann nachher die Macht kannst an dich reissen, werden wir nicht aus dem rauskommen, weil wir immer die Aasgeier haben, die an die Macht kommen. Und die dann wiederum können das Volk so blenden, was leider nach allem, was passiert ist, geschichtlich immer noch funktioniert, dass die Leute sich blenden und ein bisschen auch für dumm verkaufen, dass sie die Leute täuschen, mit ihnen vorgaukeln, eigentlich ihre politische Agenda umzusetzen, die sie dann gar nicht machen. Das ist etwas, was tragisch ist, dass die falschen Menschen an die Macht kommen, nach wie vor. Und dass das Volk, das auch eine ganz grosse Verantwortung hat in vielen demokratisch aufgebauten Ländern, dass das Volk nicht lernt aus der Geschichte. Ich glaube, dort könnte man auch ansetzen, dass wir mal ganz, ganz viel uns auseinandersetzen, intensiv auseinandersetzen mit Geschichte und nicht einfach nur Geschichte reinziehen und sagen, ah, so, das ist vorhin passiert, sondern lernen, was bedeutet das für heute? Was bedeutet das für mich? Wie stimme ich, wie wähle ich?
1: Nicht ganz so demokratisch sind folgende Lösungsansätze zur Friedensfindung.
8: Eine Revolution von der Zivilgesellschaft gegen die mächtigen, elitären, kleinen Kreise, die alles besitzen.
9: Den Kapitalismus bekämpfen.
1: Den Kapitalismus bekämpfen? Wozu? Das Ziel, Sigi?
9: Dass man nicht mit Geld so viel Geld verdienen kann, dass Arbeit wieder was wert ist.
1: Es braucht für Frieden dringend
4: Solidarität von den Reichen mit den Armen und Umgestaltung der Kapitalmasse von den Monopolisten zu der breiten Bevölkerung.
1: Ob das je klappen wird, da sieht einer ziemlich schwarz.
2: Solange Gier regiert auf dieser Welt, werden wir nie Frieden haben. Das ist gar nicht möglich. Gier steuert alles. Es gibt also keinen Frieden auf dieser Welt.
1: Dabei könnte die Gier einfach ersetzt werden durch
6: mehr Liebe, weniger Hass, sich umarmen, irgendwie gütig sein zueinander, sich Dinge verzeihen.
1: Aha, so einfach wäre das. Ich habe Menschen auch gefragt, wenn und wie sie in ihrem Privatleben schon mal Frieden geschlossen haben. Relativ wenige haben wollen ihre Erlebnisse am Radio mit euch teilen. Umso erbaulicher finde ich folgendes Statement.
9: Vorgestern habe ich mit einer alten Freundin telefoniert und wir haben uns gegenseitig bestätigt, dass keine sauer ist, dass keine so lange nicht angerufen hat.
1: Und auch wenn man mal richtig sauer wäre, gibt es doch noch Hoffnung auf den Frieden.
8: Ja, ich habe es geschafft, mit einer alten Partnerin, Ex-Partnerin, wieder Frieden zu schliessen. Ja, es ist schwierig gewesen, jahrelang gegangen. Und es ist nicht einfach nur immer, es ist immer noch auf wackeligen Beinen. Aber ja, es lohnt sich.
0: Ja, Frieden lohnt sich. Das ist die Umfrage von Mike, was du so auf der Straße über Frieden denkt worden ist. Und, um Frieden zu erreichen, ihn gar dauerhaft zu halten, ist sicher schwierig. Der Tipp von Mike, bildet Bande und umarmet euch. Ja, so ist doch gut. Weil, ja, es klingt ja nur schon blöd, wenn man um Frieden kämpfen muss. Das ist auch wieder irgendwie komisch. Also, so viel zum Thema Frieden in dieser Stunde. In der nächsten Stunde haben wir nämlich Maria Vogelbacher von der Schweizerischen Friedensstiftung Swiss Peace gefragt. Und zwar nach Definition zum Thema Frieden. Da gibt's für heute nächste Stunde. Jetzt hören wir mal hier in Song Broadcast.

0: Viertel vor sieben, die richtige Zeit, um etwas über das Wetter zu erzählen.
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0: Fast wärmer, aber Sommer ist immer noch. Und zwar gibt es die ganze Woche über 25 Grad, am Wochenende sogar 36. heute ist ein mega schöner, angenehmer Tag bei 13 Grad am Morgen und 25 irgendwann am Nachmittag. Dann haben wir höchstens ein paar Quellwolken, die man sieht. Sonst ein wunderschöner Tag. Ich glaube, die ganze Woche bleibt trocken und ähnlich hübsch. Also perfekt zum draussen sein. Also, dann der Rhein, für die, die draussen sein wollen und noch einkumpeln. Es hat immer noch 23,1 Grad der Rhein. 151 Kubik gehen in der Minute durch ab. Immer noch ein bisschen wenig, aber so sieht das Wetter aus. Richtig schön. Wir gehen zu einem Song, der heißt Melody Maker. Check it me too. So viel zum Wetter von heute. Schau zwischen dem Fenster. Der Tag fängt an. Ich wünsche euch einen schönen, guten Start. Thank you.

0: Guten Morgen, es ist 7 Uhr und ihr hört Easy Riser hier auf Radio Rasa. Mein Name ist Claudia, ich begleite euch noch 2 Stunden durch die Sendung. Das Thema vom Monat September ist Frieden. Wir haben schon auf der Straße nachgefragt und zwar der Redaktor Mike ist schon umgelesen, was ihr so denkt, wenn ihr an Frieden denkt. Das ist etwas Schönes dabei rausgekommen, das ihr dann später in der dritten Stunde nochmal hört. Und in dieser Stunde fragen wir noch Maria Vogelbacher von der Schweizerischen Friedensstiftung Swiss Peace, nämlich nach der genauen Definition zum Thema Frieden. Dann haben wir natürlich Veranstaltungshinweise für euch, was so das Hören zu machen zu tun ist, wenn ihr Lust habt. Wir haben dann noch ein Song of the Week, etwas brandneues, wo diese Woche rausgekommen ist und so weiter. Das alles für euch. Später noch ein guter Buchtipp und zwar von der Bea Will. Also, so weit, so gut. Schön sind ihr dabei hier auf dem Easy Riser.
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0: Cosi Müller, und er gehört mit antisozial, war auch antisozial ist eigentlich unser Themenmonat Friede.
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0: Und weil wir heute den 1. September haben und der Anfang ist von unserem Themenmonat Friede, fangen wir doch an mit der Definition. Die RASA-Redakteurin Patricia hat sich zusammen mit Maria Vogelbacher von der Schweizerischen Friedensstiftung Swiss Peace also auch mal an die Definition angewagt. Hören wir mal rein. Was ist die Definition vom Frieden für Maria?
1: Für mich ist Frieden ein gesellschaftlicher Zustand. Ein gesellschaftlicher Zustand, wo Menschen sicher und gerecht zusammenleben können. Und sehr wichtig ist, dass Konflikte, die immer wieder mal auftreten in einer Gesellschaft, ohne Gewalt gelöst werden können.
2: Frieden bedeutet also nicht, dass es keine Konflikte gibt. Konflikte gehören zum Zusammenleben dazu. Entscheidend ist vielmehr, wie wir mit ihnen umgehen. In der Friedensforschung gibt es deshalb eine wichtige Unterscheidung zwischen dem sogenannten positiven und dem negativen Frieden.
1: Negativer Frieden bedeutet das, wo viele Menschen denken, wenn sie an Frieden denken, nämlich die Abwesenheit von Gewalt, kein Krieg. Das heisst, wir haben jetzt einen Waffenstillstand unterschrieben und die Waffen schweigen. Aber das heisst natürlich nicht, dass jetzt alle Ursachen vom Konflikt plötzlich auf einmal gelöst sind.
2: Ein Waffenstillstand kann also ein wichtiger Schritt sein, aber er ist noch nicht automatisch nachhaltiger Frieden. Denn wenn Ungleichheit, Diskriminierung oder politische Unterdrückung bestehen bleiben, können Konflikte jederzeit wieder aufflammen.
1: Darum ist es Ziel der Friedensförderung, auf einen positiven Frieden hinzuschaffen. Der Begriff positiver Frieden beschreibt eine Gesellschaft, die nicht nur frei von Gewalt ist, sondern wo die Menschen einen Zugang haben zu Gerechtigkeit, zu Bildung, wo sie politisch teilnehmen können und wo sie auch faire Lebensbedingungen haben.
2: Aber wie merkt man eigentlich im Alltag, ob Frieden herrscht? Auch darauf hat Maria Vogelbacher von Swiss Peace eine konkrete Antwort.
1: Mir ist wichtig, dass Frieden als etwas verstanden wird, wo Menschen ganz konkret in ihrem Alltag erleben. Und darum ist auch die Antwort darauf, was denn genau Frieden ist, immer sehr individuell. Für gewisse Menschen bedeutet das, dass sie sich zum Beispiel nicht alltäglich in einem Schutzkeller verstecken oder dass sie ohne Angst sich im öffentlichen Raum bewegen können.
2: Für andere Menschen kann Frieden bedeuten, dass sie faire Chancen haben, mit ihrer Arbeit ihren Lebensunterhalt verdienen können oder überhaupt langfristig planen zu können. Und genau deshalb lässt sich Frieden nicht für alle Menschen gleich definieren. Doch eines ist klar, Frieden bedeutet mehr als das Schweigen von Waffen.
0: Das ist Maria Vogelbacher von der Schweizerischen Friedensstiftung Swiss Peace mit einer Definition zum Thema Friede. Die Umfrage von Mike, wenn ihr so denkt über den Frieden auf der Strasse, den gibt es dann in der nächsten Stunde mal. Tony Clark, es ist 20:07. In 10 Minuten gibt's den brandneuen Song of the Week.

0: Static Attraction. Toi Gitarre haben wir gehört und es war halb acht, da heisst, unser brandneuer Song of the Week ist für euch parat. Heute geht es um The Creeks und der Song heisst Corpse Bride. Die Musik, die sie machen, beschreibt Sänger Valentino und der Typ, der Hooch, als nicht einmal, sie beschreiben es nicht als Goth oder Dark Rock, sondern sie sagen, sie spielen Cinematic Rock. Wir hören gerade rein, wie das tönt. Outfits sind auch eigentlich Ästhetik eher wie Goth. Aber das Make-up ist eine Mischung aus David Bowie, Kiss und The Cure. Mal reinhören, wie sie so tönen. Voilà!
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1: Der Creeks mit Corpse Bride haben wir gehört. Unser Song of the Week, wo die Musikredaktion für euch rausgesucht hat. Die neue Single ist, wie ihr gehört habt, eine melancholische Ballade über Sehnsucht, Verlust, Angst und den Wunsch, jemandem ganz näher zu sein. Ihr könnt auch alle Song of the Weeks auf einer Playlist bei rasa.ch als Link finden, wer Lust hat. Ich habe auch noch etwas Neues gefunden. Und zwar Kava, die zwei Berliner Punkerinnen, haben ein neues Album draussen, das heisst Good Luck. Da habe ich einen Song, der heisst 42. Und es ist ihr drittes Studioalbum und es ist prägt vom Schwarz-Weiß-Denken von dieser Welt und wo die Welt immer mehr braucht, ein kleiner und grosser Moment vom Glück und vor allem ein Gefühl von Gemeinschaft und solidarisch zum Leben erweckt werden kann. Und der Song, lass ich doch auch gleich laufen, ist ja auch brandneu. Okay, wo ist er? Voilà, da.

Ja, 14 neue Songs sind drauf auf der neuen Platte Good Luck von Kava, der zwei Berlinerinnen. Und ja, auf dem Album widmet sie sich der Themen wie Anonymität in der vom Großstadtleben, anhaltender Wunsch nach Ausbrechen aus dem kapitalistischen System und von der Kraft von der Community und Sisterhood. Es ist fast Viertel vor acht hier bei Easy Riser. Das heisst, es gibt praktisch gerade Veranstaltungstipps und Hinweise für euch. Ich lasse noch Lucy Krüger mit Burning Building laufen und dann gibt es Veranstaltungstipps.

Veranstaltungshinweis da auf Easy Riser. Auf riser.ch findet ihr auch noch einiges, wenn ihr etwas nachschauen wollt, was so zu tun ist. Dann, wir fangen an, weil heute ist Dienstag, der 1. September 26. Heute lädt Riesstreifen ein, und zwar ist Kiwiskala Schaffhausen. Es geht zu einer Kinoarbeit mit Elijah Knight. Gezeigt werden heute Abend drei international ausgezeichnete Kurzfilme vom Verein. Darunter auch das Artefakt, denn die Reisenden und außerdem feiert der Trailer zum historischen Spielfilm Schwarzer Stein Premiere. Gleichzeitig startet Crowdfunding-Kampagne für das Projekt und durch die Arbeit führt euch Schauspieler und Komiker Elijah Knight. Dazu gibt es Filmgespräche und ein Podium mit den Filmschaffenden. Der Eintritt ist gratis. Dafür müsst ihr euch anmelden, wenn ihr vorbeigehen wollt. Ein Apéro gibt es auch noch um 6:30 Uhr. Und der Film startet am 7:45 Uhr heute Abend im Kiwiskala Schaffhausen. Meldet euch an, wenn ihr Lust habt. Dann KRS-One kommt auf Basel. Der Hip-Hop, wie man sich sagt, Teacher, ist ja Teil von der goldenen Ära und hat mit Tracks wie Sound of a Police im Hip-Hop, ja, das kennen wir sicher fast alle, ist ein Ohrwurm. Und er ist mit seiner My Philosophy Tour unterwegs und haltet morgen in Basel, und zwar in der Kuppel. Am 9. geht das Konzert los und wir hören in den Song rein. Sound of the Police. Hören wir hier. Voilà. Kommt gerade, excuse. Wo da bist du?

Am Mittwoch in der Kuppel Basel. Okay, dann kommen wir zum Donnerstag. Die Schweizer Sängerin und Songwriterin Susi Kendall kommt mit ihrer Band, steppt sie auf die Bühne mit einer kraftvollen Mischung aus Country, Blues, Folk, Rock und Pop. Alles ein bisschen dabei, hausgemachte Musik, dreistimmiger Gesang und jede Menge Energie. Versprechen der Konzert zwischen dem... Ja, verspricht das Konzert. Am Donnerstagabend in der Essen Musikbar Zwinti. Am Viertel ab 8 Uhr geht's los. Und Mary Goes Around, der Song von der Susi Kendall, habe ich hier für euch zum Reinhören. Und es könnte so tönen.

0: So tun sie am Donnerstag zu Winterthur. Susi Kandel. Okay, dann gehen wir doch zum Freitag und Samstag. dort könnte das eigentlich einfach ein bisschen in der Neustadt Zeit verbringen. Weil Freitag und Samstag ist vom Halter Ladehaus 10 Jahre Jubiläum. Jawohl, gibt es schon 10 Jahre. Auf jeden Fall feiern wir das mit euch gern und am Freitag starten wir eigentlich gemütlich ab der 5 mit einer kleinen Mini-Kübelbar-Tour, die ein bisschen kürzer ist wie die gewohnt und timed, dass ihr wisst, wo wir sind. Wenn ihr den Johann im Laden fragt, wo wir stecken, erfahren das gerade, an welchem Kübel wir gerade etwas trinken. Dann gibt's dann später trifft man sich vor dem Laden wieder und es hat DJs, halt eine Ladecrew. Und übrigens, wer gern Vinyl kauft am Freitag, wären der Prozent auf unsere Vinyl-Sachen. Platten haben also einen kleineren Preis. Zum Jubiläum. Auf jeden Fall am Samstag geht es natürlich weiter. Ab der 2 ist fest. Hillbomb Jam ist auch bei uns in der Neustadt. Nicht in Opferzhofen, sondern in der Neustadt. Bretteret du Rap auf den Skateboards. Macht Flips und Tricks. Hillbomb ab der 2. Dann gibt es natürlich auch eine gute Bar beim Halterladen. Wir haben Getränke für euch und auch Essen. Es wird afrikanisches Essen in Cherage. Vegetarisch, vegan. Ich freue mich auf den feinen Sauerteigfladen mit zusätzlichen Soßensachen. Schon lange nicht gegessen, ich freue mich wirklich drauf. Ab der 7. sind Konzerte live. Ich sage jetzt mal nicht. Es hat dann den ganzen Abend Konzert und viele gute DJs zu Gast in der Neustadt. Sind rum, hören zu, machen mit und relaxen ein bisschen in der Neustadt. Es wird sicher gut. Halt den Laden, 10 Jahre Jubiläum in der Neustadt. Bis dann auf einmal. So viel, so gut zu den Veranstaltungshinweis. Danke fürs Zuhören. Es ist praktisch 8 Uhr. Wir sind schon fast in der dritten Stunde Easy Riser. Und drum braucht es wahrscheinlich einen Jingle, wo so tönt.
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0: Morgen am 8. Dienstag, 1. September. Mein Name ist Claudia. Willkommen zu der dritten Stunde Easy Riser. Hier auf Radio Rasa. Es ist ja September. Unser Themenmonat dieses Jahr ist Friede. Und zudem haben wir euch ein paar Gedanken mit euch geteilt. Auch was Maria Maria Vogelbacher von der Schweizerischen Friedensstiftung Swiss Peace als Definition zum Thema Friede vorgelegt hat. Denn was der Mike auf der Straße herausgefunden hat, was ihr da aussen so denkt, wenn ihr Friede hört, das gibt es sagen wir in einer halben Stunde für euch nochmal zu hören. Und dazu auch noch ein funky Gedanke am Halbi. Und zwar geht es da um irgendein Patentproblem. Und ein Buchtipp. Bea Will hat wieder mal viel gelesen diesen Sommer und stellt eins von diesen Büchern vor. Und zwar von der Svetlana Alexievich. Das Buch heisst Tschernobyl. Alles andere wie Friede wird da. Aber ja, gehört natürlich auch dazu, ins Thema, wenn man über so Sachen nachdenkt. Und auf jeden Fall, der Buchtipp gibt es schon bald für euch, so circa eine Viertelstunde. So weit, so gut, vorgestellt habe ich es. Schön sind wir dabei.
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Wenn ich gerade gemerkt habe, von Luther, Ladejubiläum, Programmpunkt, ich wollte eigentlich noch ein Lied laufen lassen. Und zwar spielt auch Säbel eine neue Punkband aus Schaffhausen. Und ich habe noch den Song Space Wille laufen lassen für euch. Kommt vorbei. Sie spielen am

0: Der Samstag in der Neustadt beim Haltenladen Jubiläum Säbel live.
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0: Put a flower in your pocket, die Arks. Dort ist schon auch ein bisschen nach Frieden, hä? In unserem Themenmonat. Genauso passt ein bisschen auch unser Buchtyp von der Berville. Es ist zwar eher das Gegenteil, aber trotzdem hat Berville hat ja diesen Sommer wieder viel gelesen und hat uns einen guten Buchtyp. Wir hören doch einfach mal rein. Es geht heute um Svetlana Alexievich. Hier für euch.
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2: Hallo zusammen. In diesem Sommer habe ich sehr abwechslungsreiche Lesemomente genossen und seit dem letzten Buchtipp auch ein bisschen mehr Zeit gehabt zum Lesen, auch dank der Sommerferien. Ich habe «Im Schatten der Pinus» von Martina Calori gelesen, «Das Schwarz an den Händen meines Vaters» von Lena Schäte, «Stromlinien» von Rebecca Frank, «Alle Aale» und «Such dir was aus, aber beeil dich, Kind sein in 10 Kapiteln» von Nadja Budde und «Tschernobyl, eine Chronik der Zukunft», der Manga «Eis und Zwei» von Svetlana Alexejewitsch und vom Jutta Kumagai. All die Bücher sind reservier- und ausleihbar bei uns in der Gemeindebibliothek Neuhausen und empfehle ich wärmstens. Erzählen tue ich heute zu Tschernobyl. Das Reaktorunglück, der Supergau in Tschernobyl, hat das Jahr im 2026 sein trauriges 40-jähriges Jubiläum. Das Unglück ist etwas vom ersten Wahnsinnigen, das ich dort mal in meiner Kindheit schon mitbekommen habe aus den Nachrichten. Ich habe hier noch nicht gewusst, was Radioaktivität ist. Was ich aber verstanden habe, ist, dass ich in diesem Frühling keine Sauerampfer von der Wiese durfte essen. Bis in die Schweiz hatte man Angst vor dem sauren Regen. Die Mangas, die in einer vierbändigen Reihe rauskommen, erzählen das Originalwerk von Svetlana Alexejewitsch nach, der Literaturnobelpreisträgerin, die 2013 für ihr Buch den Friedenspreis vom deutschen Buchhandel bekommen hat. In Tschernobyl hat sich vor 40 Jahren eines der dramatischsten nuklearen Unglücke der Menschheitsgeschichte ereignet. Die Atomkatastrophe hat zur Folge gehabt, dass das Leben von Millionen von Menschen zerstört worden ist. Sie hat die Hei, ihre Gesundheit und ihre Zukunft zerstört. Im ersten Manga-Band kommen 5 Überlebende zu Wort. Sie erzählen ungeschönt, eindringlich und menschlich von Angst, Ohnmacht, Liebe und Verlust und von langem Schweigen. Im Moment und direkt nach der Katastrophe. Und ihrem Mut, trotzdem weiterzuleben. Im zweiten Band geht es dann darum, was es heisst, mit den Folgen der Katastrophe weiterzugehen. 6 Überlebende erzählen ihre Geschichte von Sehnsucht nach Liebe, von ihrer Angst, vom Konflikt, zum Beispiel als Soldat, zwischen Pflicht und Moral, von der Suche nach dem Sinn im Sinnlosen und dem Versuch im Unmenschlichen, zum Beispiel beim Töten von allen Haustieren, noch Mensch zu bleiben. Die Manga-Reihe wird insgesamt 4 Bände umfassen. Der dritte Teil auf Deutsch kommt dann im Januar 2027 raus. Solange es noch Atomkraftwerke gibt und solange man noch darüber nachdenkt, wie neue zu bauen, bleibt die Geschichte und die Gefahr brandaktuell. Mit der grassierenden Klimakatastrophe umso mehr. Es bleibt unvorstellbar für mich, dass in dieser Zeit ernsthaft über die Form von Energiegewinnung überhaupt noch Gedanken verschwendet werden und nicht alle alten AKWs endlich abgestellt werden. Empfehlenswert sind die sehr eindrücklichen Mangas ab 15. Sie sind weniger trocken als Sachbücher zum Thema und vielleicht ein bisschen weniger brutal als gerade ein Dokumentar oder Spielfilm zu dem Unfall. Die Mangas sind sehr vielschichtig und vielseitig geschrieben und zeichnet und sie erzählen die wahre Geschichte aus vielen verschiedenen Perspektiven von den Betroffenen und Überlebenden, wo aber viele von ihren Liebsten verloren haben. Das Originalwerk von Svetlana Alexejewitsch gibt es noch in der Stadtbibliothek Schaffhausen und die Manga-Reihe «Tschernobyl – Eine Chronik der Zukunft 1 und 2 und auch die weiteren Bände dann in der Gemeindebibliothek in Neuhausen. PS, am 10. September, ab dem 6. wird passend zu dem Thema dann gerade noch eine Fotoausstellung auf dem Gaswerkareal in Schaffhausen eröffnet. Der Volker Kreidel zeigt Half-Life Tschernobyl. An dieser Ausstellung werden dann Aufnahmen aus 3 Jahrzehnten aus der Gegend, wo das Unglück passiert ist, gezeigt. Diese Ausstellung läuft dann bis am 18. Oktober.
1: Rasa-Buchtipp von Bea Will.
3: Ja, 3-1. Svetlana Alexejewitsch mit Tschernobyl. Eine Chronik von der Zukunft. Erhältlich in Form von 2 Jahren Mangas und als Sachbuch. Es ist fast 8:30. Es gibt bald den funky Gedanke für euch. Und noch viel spannender nachher zum Themenmonat Friede. Hören wir eure Stimme auf der Straße. Der Redaktor Mike ist nämlich rumgelassen, wenn ihr so zufrieden für ein Wort findet. Zuerst noch Instrument von Soons.

0: Es ist 8:30 in der Easy Riser, das heisst Zeit für einen funky Gedanke für euch. Es geht heute um Problem. Lassen wir mal rein, was für Problem.
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4: Jeder hat Probleme, Sorgen, Nöte. Hilfe gibt's genug auf dieser Welt. Im Internet kann man schauen, gibt's alle möglichen Foren. Es gibt Instagram, Facebook, Twitter. Überall wird über Probleme diskutiert. Jeder betet irgendeine Hilfe an. Natürlich nicht nur im Internet. Es gibt auch die Gurus in Indien, in den Ashrams. Es gibt sonstige Preacher, sage ich mal, die sagen, hey, folgt mir, ich habe die Weisheit mit Löffeln gefressen, ich weiß alles. Ja, es gibt die nette Nachbarin mit den Lockenwicklern, die morgens um 5 Uhr schon eben dasteht, fast gestylt, wie gesagt, mit Lockenwicklern im Kittel und die einem bestimmt runterbeten würde, wenn diese Situation eintritt, dann machst du am besten das, das ist die Lösung für dich. Naja, also Probleme habe ich genug, Lösungen habe ich auch viele. Habe ich die passende Lösung? Weiß ich nicht. Würde es mir jetzt helfen, wenn ich sage, hey, ich lasse meine Probleme patentieren, weil so ein Problem ist ja eigentlich ganz cool. Es gibt viele verschiedene Lösungen. Man kann damit Geld verdienen, damit eben Lösungen anzubieten. Nur das Schwierige an der Sache, wenn ich meine Probleme patentieren lasse, ist eben, dann habe ich das alleinige Anrecht drauf. Will ich das wirklich?
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0: Ja, und was meinen die Menschen draussen auf der Straße zum Thema Frieden? Oder was bedeutet Frieden für sie? Wir haben den Mike rausgeschickt und mal mit dem Mikrofon rumhören lassen. Also, das ist dabei rausgekommen.
1: Was geht dir zum Thema Frieden durch den Kopf? Diese Frage hat viele Befragte zuerst einmal dazu gebracht, gründlich nachzudenken.
2: Aber ich jetzt gar nicht so Frieden. Unerreicht zur Zeit, nur Krieg, schlimm. Das ist eigentlich schlimm. Frieden stelle ich mir anders vor. Der Frieden war bei den Dingen, die Frauen blauen, dort war von mir aus Frieden gewesen. Jetzt alle nur noch nicht gegangen.
3: Dass es ein schöner Zustand wäre, aber leider nicht ist.
1: Was bedeutet denn Frieden?
4: Frieden ist der anzustrebende Zustand auf dieser Welt und es wäre sinnvoll, wenn jeder Frieden mit dem anderen Menschen hätte.
1: Ha, tönt einfach. Dass es eben doch Tücken und Untiefen gibt, erklärt die Dame eindrücklich.
5: Beim Thema Frieden, dass es ein unglaublich einfaches Wort ist, wo der Menschheit offenbar enorm schwierig fällt zu erreichen, weil ganz viele Kräfte in eine andere Richtung gehen, wo offensichtlich da, wo eigentlich müsste das Zentrum von unseren Wünschen sein, nämlich Frieden, Harmonie, ein entspanntes Leben, dass offenbar die Kräfte diametral in eine andere Richtung zeigen und immer wieder den Frieden dominieren können, weil Frieden ist eigentlich nicht eine riesige Kraft, die mega viel handelt. Frieden ist einfach für sich.
1: Ist er fassbar, der Frieden? Oder doch nur eine Illusion?
6: Ein irgendwie gefühlten wünschenswerter Zustand, aber ich habe so ein bisschen den Eindruck, dass Frieden ist so ein bisschen, ja, so eine Illusion ist, es den nicht so generell geben kann für alle Menschen und deshalb irgendwie so in sich so ein bisschen überheblicher Begriff fast ist.
1: Das Thema Frieden ist recht komplex, aber es geht auch ganz einfach.
7: Ja, ich bin da gerade ein bisschen kleiner denkend. Ich bin da in der Badi Espi und dann ist einfach Frieden. Da ist einfach eine Ruhe und man akzeptiert einander und das ist einfach schön. Ja, das ist für mich Frieden.
1: Somit ist auch die Frage, wie die Gesellschaft endlich zum Frieden könnte finden, einfach zu beantworten.
7: Ich denke, sie müssen zu mir in die Badi kommen.
1: Nun, leider kann das nicht lange. Zeit für eine ausführliche Analyse, denn der Weg zum Frieden ist
5: hochkomplex. Und ich glaube, solange wir diese Gesellschaft haben, mit diesen Motivationen, dass eben zuerst dass das Geld kommst und dich dorthin elbögelst und vielleicht ein bisschen über Leichen gehst und dann nachher die Macht kannst an dich reissen, werden wir nicht aus dem rauskommen, weil wir immer die Aasgeier haben, die an die Macht kommen. Und die dann wiederum können das Volk so blenden, was leider nach allem, was passiert ist, geschichtlich immer noch funktioniert, dass die Leute sich blenden lassen und ein bisschen auch für dumm verkaufen, dass sie die Leute täuschen, mit ihnen vorgaukeln, eigentlich ihre politische Agenda umzusetzen, die sie dann gar nicht machen. Das ist etwas, was tragisch ist, dass die falschen Menschen an die Macht kommen, nach wie vor. Und dass das Volk, das auch eine ganz grosse Verantwortung hat in vielen demokratisch aufgebauten Ländern, dass das Volk nicht lernt aus der Geschichte. Ich glaube, dort könnte man auch ansetzen, dass wir mal ganz, ganz viel uns auseinandersetzen, intensiv auseinandersetzen mit Geschichte und nicht einfach nur Geschichte reinziehen und sagen, ah, so, das ist vorhin passiert, sondern lernen, was bedeutet das für heute? Was bedeutet das für mich? Wie stimme ich, wie wähle ich?
1: Nicht ganz so demokratisch sind folgende Lösungsansätze zur Friedensfindung.
8: Eine Revolution von der Zivilgesellschaft gegen die mächtigen, elitären, kleinen Kreise, die alles besitzen.
9: Den Kapitalismus bekämpfen.
1: Den Kapitalismus bekämpfen? Wozu? Das Ziel, Sigi?
9: Dass man nicht mit Geld so viel Geld verdienen kann, dass Arbeit wieder was wert ist.
1: Es braucht für Frieden dringend
4: Solidarität von den Reichen mit den Armen und Umgestaltung der Kapitalmasse von den Monopolisten zu der breiten Bevölkerung.
1: Ob das je klappen wird, da sieht einer ziemlich schwarz.
2: Solange Gier regiert auf dieser Welt, werden wir nie Frieden haben. Das ist gar nicht möglich. Gier steuert alles. Es gibt also keinen Frieden auf dieser Welt.
1: Dabei könnte die Gier einfach ersetzt werden durch
6: mehr Liebe, weniger Hass, sich umarmen, irgendwie gütig sein zueinander, sich Dinge verzeihen.
1: Aha, so einfach wäre das. Ich habe Menschen auch gefragt, wenn und wie sie in ihrem Privatleben schon mal Frieden geschlossen haben. Relativ wenige haben wollen ihre Erlebnisse am Radio mit euch teilen. Umso erbaulicher finde ich folgendes Statement.
9: Vorgestern habe ich mit einer alten Freundin telefoniert und wir haben uns gegenseitig bestätigt, dass keine sauer ist, dass keine so lange nicht angerufen hat.
1: Und auch wenn man mal richtig sauer wäre, gibt es doch noch Hoffnung auf den Frieden.
8: Ja, ich habe es geschafft, mit einer alten Partnerin, Ex-Partnerin wieder Frieden zu schließen. Ja, es war schwierig, jahrelang gegangen. Und es ist nicht einfach nur immer, es ist immer noch auf wackeligen Beinen. Aber ja, es lohnt sich.
0: Ja, Friede lohnt sich. Mike, sein Tipp übrigens, bildet Bande und umarmet euch. So viel zum Friede von heute. Ich habe hier noch einen uralten Anti-Krieg-Song sozusagen. Geht ja also auch um Friede. Wir hören die Machine Gun von 1970. Wir lernen nicht aus der Geschichte.

Wenn wir schon gehen, kann ich noch erzählen, was auf dem Kanal so wie das läuft heute. Und zwar gibt's den Indie-Blog vom Leo am 5 und Space in the Place mit dem Urs Möckli am 7. Und etwas aufgepasst für alle Morgensendungloser. Wir haben etwas Neues im Easy Riser Team am Morgen früh. Und zwar die Valentina ist ab dem September dabei. Sind gespannt, an welchem Tag. Ihr lasst euch überraschen. Ich habe sie, ich habe einen Song von ihrer Playlist. Denn im September-Programm, wo sie vorgestellt wird, hat sie 10 Songs, wo sie rausgesucht hat. Und einen davon lerne ich laufen von Karen Dio, Sick Ride. Und so, Tente, willkommen Valentina. Freue mich. Also, wo ist der Sick Ride von der Valentina? Voilà.

Ja, willkommen, Valentina. Die Woche so über Neues bei uns mit im Team. Ich freue mich über frisches Jungs und neue Stimme. Also, sind mal gespannt. Denn Hemmer. Übrigens beschäftigt sie sich mega gerne auch mit Musik in jeder Art und Weise. Geht an Konzert, leitet damit es auch auf und neigt gern. So, denn morgen, ich denke, morgen ist Patrizia für euch am Mikrofon, wenn sie wieder heisst Easy Riser. Da ist noch Lucille von John the Conqueror.

0: Ich wünsche euch einen schönen Dienstag. Sag ciao zusammen. Macht's gut.
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Siege Mountain Goats gsi am Auftakt vom heutigen Indie-Blog. Charlie Sheen Reaches Out to the Feds heisst die Single und sie hat Einzug gehalten auf die Compilation CD, wo der August-Ausgabe vom Rolling Stone Musikmagazin

0: kostenlos. Sie kommen Stadtradio 15 ab sofort mit Ihnen übernehmen den Indie-Blog. Du hörst ihn immer am Donnerstagabend auf die 10 ganze Stunde. Und Alex, der ja bei Radio Grenzenlos ist, der macht unter anderem auch den Queerfunk, der bei Kanal K zu hören ist und anderen Sendern, zum Beispiel bei Radio Rabe. Was habe ich heute vor mit euch? Ganz einen Haufen Sachen. Einerseits, wir schauen in der Musikpresse schon die neueste Ausgabe vom Rolling Stone Musikmagazin, dort, wo wir schon den Eröffnungstrack daraus her haben, und dann das Schwerpunktthema, das sich durch die zwei Stunden zieht. Fantosch Festival. Das ist der Trailer. Ja, so wird es tönen, wenn du nämlich in Bad ins Kino gehst in dieser Woche. Und zwar vom Dienstag bis am Sonntagabend das Animationsfilmfestival Fantasch, wo man seit der ersten Ausgabe begleitet. Heute ein Haufen Musik, wo einerseits filmischen Charakter hat, wo so für Animationsfilm wird sich eignen. Auf der anderen Seite thematisch, weil das ein Schwerpunkt ist im Fantasch. Es geht um Umweltthemen, Umweltzerstörung und um Fragen, wie als wir unseren Planet behandeln und vielleicht auch Katastrophen abwenden. Von dem singen nämlich auch ein Haufen Künstlerinnen und Künstler und eine Vorschau aufs Programm von Fantosch. Doch genug geschwätzt jetzt. Es gibt ja auch eine ganz traurige Nachricht, die uns seit dem letzten Indie-Blog eingeholt hat, und zwar der Tod von der Dolly Parton. Am 25. August ist sie im Alter von 80 Jahren an Krebs gestorben. Heute in unseren Live-Sessions widmen wir ihr ein bisschen Zeit und schauen zurück zwischendurch auf die tollen, tollen Songs, die sie gemacht hat. Zum Beispiel da hier 2019 hat es eine 50 Jahre Jubiläumsshow gegeben in Amerika.
1: Well, hello there. I'm Dolly Parton and tonight I am celebrating 50 years at the Grand Old Opry. I'm going to be sharing some amazing stories with you. I'm going to sing for you, and so are some of my musical friends. Well, here I am at the old Ryman Auditorium, a beautiful place. It's the mother church of country music. Now, performing Islands in the Stream tonight is Lady Antebellum.
2: We're going to do one of our favorites. 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This is Islands in the Stream.

Lady Antebellum und Dolly Parton. 2019 sind sie gemeinsam auf der Bühne gestanden, um 50 Jahre Dolly Parton live in der legendären Grand Ole Opry Country Konzerthalle feiern miteinander. Und der wunderbare Song der Islands in the Stream stammt ursprünglich von den Bee Gees. Tja, das ist das Zeichen zum Fantasch Animationsfilm Festival, wo natürlich heute ganz, ganz grosses Zentrum stellt vom heutigen Indie-Block. Denn Fantasch ist ein Festival, wo man seit 1995 begleitet. Es ist gegründet worden vom Otto Alder, Frank Braun und Susanne Buchan zusammen mit dem Peter Hosli. Und es ist ein Animationsfilm Festival, wo diese Woche in Baden stattfindet. Und ein Blick darauf, mittlerweile hat es internationale Ausstrahlung, mittlerweile zieht es Animationsfilmer innen und die ganze auch Animationsfilmindustrie aus der ganzen Welt auf Baden und in den Kinos kann man ganz einen Haufen Filme entdecken. Das Thema, das sich ein bisschen durchzieht, ist das Thema Umwelt und es gibt so ein Programm, da schauen wir dann ein bisschen genauer drauf ein in dieser Sendung Calling Planet Earth. Da geht es wirklich ein bisschen um die Frage, wie es das fragile Verhältnis zwischen Mensch und der Natur und einem Animationsfilm zusammenhängt. Und natürlich geht es da darum, um die Naturzerstörung und die Umweltzerstörung. Darum habe ich ein paar Songs aus der aktuellen Playlist ausgesucht und aktuelle Veröffentlichungen, die sich genau mit dem Thema auseinandersetzen. Zum Beispiel Desperate Journalist mit Terrible Years. Es sind momentan generell ein bisschen schreckliche Jahre, wenn man so politisch und umwelttechnisch auf die Welt schaut.

Grosse neue Single von Desperate Journalist Terrible Years. Gehen wir zurück als Fantosch-Festival. Zuerst einmal ein bisschen die Geschichte von dem Animationsfilm-Festival. 1995, wie gesagt, hat es angefangen. Die erste Ausgabe ist mit vielen Besucherinnen und Besuchern und über 300 Filmen aus 21 Ländern ein riesiger Erfolg gewesen. Auch 1997 und 1999, also schön so im Zweijahresrhythmus, hat Fantosch an den Erfolg können anknüpfen und es hat sich laufend weiterentwickelt. Doch das Festival ist zusammend an seine Grenzen gekommen. Es hat an Personal gefehlt und vor allem an den finanziellen Ressourcen. Der ehrenamtliche Einsatz war irgendwann auch mal ausgeschöpft gewesen und so hat die vierte Ausgabe 2001 sogar müssen abgesagt werden. Dank einer Leistungsvereinbarung mit der Stadt Baden und mehr Unterstützung vom Kanton Aargau und vom Bundesamt für Kultur hat das Animationsfilmfestival Fantosch dann aber neu und professionell starten 2003. Da ist nämlich die vierte Ausgabe nachgeholt worden mit rund 19'000 Besucherinnen und Besuchern. Ja, und heute? Heute gehört Fantosch zu den bedeutendsten Animationsfilmfestivals weltweit. Die aktuelle Ausgabe hat den Trailer. Die hört man dann vor jedem Film in den Kinos in Baden und Umgebung. In der Schweiz ist übrigens Fantosch das grösste und wichtigste Kulturereignis, das sich ganz dem Animationsfilm widmet, in all seinen technischen, inhaltlichen und medialen Facetten. Und darum gibt es eben das Fantosch bis heute als Treffpunkt für Animationsfilmfans, für Filmschaffende und für all die, die sich von der faszinierenden Welt vom Animationsfilm begeistern lassen. Und noch etwas seit 2009 kann man das Festival übrigens auch jedes Jahr jetzt geniessen, nicht nur im Zweijahresrhythmus wie damals, wo es angefangen hat. Tja, ein Blick auf das Festival, auf das Programm, nach dem Titel hier.

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1: Und das haben wir bekommen aus Italien. Nein, Kiss, nur ein Smile mit dem MP3, tollen Punk-Rock. Dann ein bisschen nachgeschaut. Nein, Kiss heisst der Künstler. Mehr hat er uns nämlich gar nicht dazu geschrieben. Aber wenn wir ein bisschen schauen, also das ist der Federico Novibacci, kommt aus Italien und Pop-Punk und Alternative-Rock ist die Musik, mit der ist er aufgewachsen. Und das liebt er auch. Er hat ein kleines Indie-Label in Italien, wo er Musik rausgibt. Fantasch Animations Film Festival. Schauen wir also ein bisschen aufs Programm. Und ja, zentral natürlich im Animationsfilmfestival ist immer auch so das Programm mit den Wettbewerbsfilmen, die dann prämiert werden vom Publikum und von einer Fachjury. Das Mal sind's insgesamt 3173 Filme gsi, Animationsfilme, wo sie eingereicht worden fürs Festival. Und die Jury hat dann vom Fantosch die dankbare Aufgabe gehabt, daraus 101 animierte Kurzfilme auszuwählen. Und 77 von diesen Produktionen treten dann auch in den Wettbewerb an, um den Preis vom Publikum und von der Jury. Es gibt einen internationalen Wettbewerb, wie immer. Und da werden die internationalen Animationsfilme aufgezeichnet. 31 Stück gibt's. Einer davon ist ein Bierfilm, der heisst nämlich A Taste of a Beer. Und tönt so im Hintergrund. Kann ganz lustig werden, wenn der Bier getrunken ist. Die Filme sind ja dann amigs einerseits witzig, lustig, geben aber auch manchmal zum Nachdenken. Und andere sind einfach extrem experimentell. Tja, und in dem Indie-Blog, wo wir aufs Programm vom Fantosch Animationsfilmfestival schauen, habe ich natürlich auch Musik, die spielt bei Fantosch durchaus eine Rolle. Sei es der Ton, die Musik, die hinter dem Film hinterlegt wird. Auch dafür gibt es ja eine Kategorie, die bewertet wird. Und es geht aber auch am Donnerstagabend kurz vor der Elfi ein Programm, das heisst Animated Video Darlings. Und da werden Videofilme gezeigt, Clips, die animiert sind von ganz verschiedenen Bands und KünstlerInnen aus der ganzen Welt. Immer eine sehr spannende Zusammenstellung, zum Beispiel da von Frost Children Sister.

0: Frost Children mit Sister. Und da kann man sich einfach gut vorstellen, dass da zu dem Sound auch ein Animationsfilm sehr gut passt, das Videoclip. Macht auch Spass, das im Kino zu hören in Baden am Programm Animated Music Video Darlings, weil da kommt nämlich der Sound aus den Surround-Lautsprecher in Kino-Lautstärke und vorne die grossen Bilder von diesen Videoclips. Und normalerweise laufen die ja irgendwo im Hintergrund auf meinem YouTube-Kanal. Man schaut sie vielleicht am Handy an. Aber für einmal stehen sie ganz im Zentrum.
1: Hallo zusammen, ich bin Ivana Kvesic. Ich bin Festivalleiterin vom Fantosch, vom Internationalen Animationsfilmfestival in Baden. Und ich freue mich auf die Radioshow mit dem Leo.
0: Und Ivana Kvesic hat mir vor 2 Jahren erzählt, wie als das Programm mit diesen Videoclips entsteht.
1: Das ist bei uns ein grosser Team-Event, ehrlich gesagt. Das ist etwas, wo wir uns treffen mit Pizza und Bier und wir nehmen uns den ganzen Abend Zeit und schauen die vielen Musikvideos an. Also es ist etwas, wo wirklich das Team kuratiert, was ich extrem schönes Format finde. Ich glaube dort, also ich bin jetzt das ja auch mal dabei gewesen und für mich war eigentlich mehr so gewesen, zu schauen, was löst Musik in einem aus und was löst Animation in einem aus. Und passt das beides oder kann man auch nur Animation betrachten, obwohl man die Musik nicht so toll findet, wie, also umgekehrt ja auch. Und ich habe das noch recht challenging gefunden, ehrlich gesagt, also nicht so einfach und gleichzeitig auch spannend und vielfältig und man hat auch gemerkt, jetzt wird man müde und die Musik findet man jetzt auch nicht so toll. Dann merkt man, was das hier einem auslöst. Und das war schon schön gewesen, zum Entdecken. Also, ich kenne das natürlich auch von der Selektion, von den Kurzfilmen, aber in den Musikvideos ist es noch mal stärker.
0: Am Donnerstagabend auf die Viertel vor 11 kann man das also in den Stärk-Kinos in Baden im Rahmen vom Fantisch Animationsfilm machen. Die kuratierten Filme schauen, die Videoclips mit sehr abgefahrenen Visuals zum Teil und auch wirklich spannenden Sounds. Seit Afghan Wigs. Subdivided in a walk. Loose Talk ab ihrem neuen Album.

0: Es wird viel geschwätzt, aber wir stehen ein bisschen auf verlorenem Posten, weil es passiert nichts. Das könnte man ein bisschen auf die ganze Klimasituation und Umweltsituation auf der Welt abwälzen und übertragen. Und irgendwo singen Afghan Whigs in ihrem neuen Album eben auch genau über solche Themen. Soft Control, damit passt das sehr gut rein in unsere Sendung heute, in den Indie-Block, wo sich alles rund um das Festival dreht. Fantosch. Titelmelodie vom Fantosch, im Hintergrund eine Schmäh. Vorher habe ich von den internationalen Wettbewerb erzählt. Animationsfilme werden natürlich aber auch aus der Schweiz prämiert. Beim Animationsfilmfestival Fantosch. Und da sind auch wieder einige sehr tolle Filme in den Wettbewerbs mit dabei. Zwei Wettbewerbsprogramme gibt's. Die werden dann in dieser Woche in Baden zweimal auch gezeigt. 19 Filme sind mit drin. Und es gibt eben wieder dort dann auch einen Publikumspreis und natürlich auch einen Fachjurypreis. Und wer dort gönnt als Animationsfilmerin, hat natürlich die Möglichkeit, ein bisschen Geld und Unterstützung, aber natürlich auch Ansehen zu gewinnen und Karriere ein bisschen auszubauen. Ein Animationsfilm, das ist natürlich auch etwas, wo man viel Zeit und Engagement braucht, aber eben auch je nachdem Geld. Und ich habe in den letzten Jahren beobachtet, seit 1995, dass gerade auch in der Schweiz das Animationsfilmschaffen extrem toll geworden ist. In den letzten ein, zwei Jahren hat es mir sogar manchmal gedacht, dass die Schweizer Beiträge fast besser gewesen sind, mich einmal mehr angesprochen haben zum Teil als die internationalen. Aber das ist natürlich immer auch so ein bisschen, na, wie soll man sagen, eine persönliche Sache. Einer von den Filmen, den wir übrigens gesehen im Animationsfilmfestival mit Schweizer Best-of-Film und dem Schweizer Programm ist zum Beispiel dieser hier, What's Your Verdict? Ein neuer Film aus dem 26. What's your
1: and welcome back to What's Your Verdict? The show where culture and drama is brought to the comfort of your own home. Stay tuned as the trial unfolds. And remember, cast your votes to decide. There's no leg to stand on. What's your verdict?
0: Tja, und what's your verdict? Wie das denn auf der Leinwand aussieht, verrate ich nicht. Den Trailer kannst du natürlich auf YouTube schauen. Da ein paar Takte zuerst von weiteren neuen Sounds, von Awkward Moments, das ist die neue Single. Da ist der Name schon ein bisschen Programm. Wir leben in Zeiten, wo es wirklich ziemlich schreckliche Momente gibt, politisch und umwelttechnisch. Ihre Single heisst Late Night Chat. Und nachher gehen wir auch zu einer Late Night Show, Teil 2, mit Dolly Parton.
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0: Es ist Jules gsi mit ihrem neuen Album Nevertheless und daraus der Titel Easy Rider. Tja, und ein Blick da auch kurz in die aktuelle Ausgabe vom Rolling Stone, ein Musikmagazin, wo ganz ein Haufen tolle Musiker innen drinnen sind. Auch zum Beispiel Charlie XCX. Sie hat ja so ein Phänomen geschaffen, Brad, das Album. Und sie weigert sich aber laut dem Rolling Stone jetzt der gleiche Weg noch einmal zu gehen. Man sagt ja eigentlich never change a winning team, aber das ist eben das, was in der Kultur und in der Musik dann nicht unbedingt zu Innovation führt. Und manchmal muss man sich auch neu erfinden. Aus dem Grund hat das Team vom Rolling Stone Charlie XCX begleitet auf der Bühne und auch hinter der Bühne 3 Tage sind sie unterwegs gsi mit ihr. Und sie hat zum Beispiel gefunden, es ist schon komisch, wie der Erfolg einen einsperren kann. Also eben, das Thema Einsamkeit spielt eine grosse Rolle bei diesen grossen Stars. Auch getroffen hat der Rolling Stone, wenn wir schon bei Treffen sind, das Ding, und zwar nachts im Museum. Was sie dort erlebt haben, erzählen sie in dieser neuesten Ausgabe. Und bald wird natürlich auch Dolly Parton ein grosses Thema sein, sie, wo am 25. August im Alter von 80 ist gestorben. Und darum hier in Memory of Dolly Parton einen weiteren Ausschnitt aus ihrem Konzert 2019, wo sie gegeben hat, 50 Jahre, wo sie im Grand Ole Opry ist auftreten. Und Playlists natürlich findest du auf djleo.net. Auf Instagram und Facebook Leo Swiss Radio.
1: Anyway, we've got a lot of show to do tonight. We only have a little while, but some of you have heard me sing every song in the world through the years, and I've always appreciated each and every one of you for following me around all of these years. And standing here at the new Grand Ole Opry, singing some of the old songs is real special. Having this little circle here in the floor from the old Ryman Auditorium where I actually became a member. Is real special to me. So we're doing a special tonight. And you may be on television, and as Porter used to say, if you're sitting by somebody you shouldn't be, you might want to move. But anyway, you just go ahead and sit down and relax. I appreciate the stand-up for me. And I wonder how many of you go back this far with me to talk about an old bearded boy that I fell in love with a long time ago. Well, in my song. Anyway, his name was Joshua. You remember him? Okay.

Dolly Parton und Joshua, ein Song, wo sie übrigens ursprünglich 1970 hat veröffentlicht und 2019 dort am Grand Ole Opry 50 Jahre Festival hat gesungen. Sie hat dann auch eine Einleitung gemacht und erzählt, dass eben sie sehr stolz ist und sich extrem freut, mit all diesen Leuten jetzt das neu eröffnete Grand Ole Opry zu feiern. Zurück zum Animationsfilmfestival Fantosch. Jedes Jahr steht es beim Fantosch unter einem anderen Thema. Und das Jahr geht es um Calling Planet Earth. Calling Planet Earth, das Programm und der Themenblock beschäftigt sich mit der Beziehung zwischen den Menschen und der Natur. Wir hinterlassen auf unserem Planet immer mehr Spuren. Durch den technischen Fortschritt, aber halt auch durch die steigende Wohlstand. Globale Erwärmung, Umweltkatastrophen, der Verlust von Artenvielfalt sind längst Realität und natürlich auch der Klimawandel. Aber müssen wir wirklich die Natur retten, fragt Fantosch. Oder zeigt die Frage nicht auch, dass wir uns selber über die Natur stellen, statt uns als Teil von ihr zu verstehen? Calling Planet Earth ladet dazu ein, genau diese Fragen Film für Film und Bild für Bild zu forschen. Denn die Herausforderung von den nächsten Jahren, die können wir wohl nur bewältigen, wenn wir uns wieder als Teil von einem globalen, natürlichen Netz verstehen und auch entsprechend handeln. Und dazu gibt es natürlich verschiedene Veranstaltungen, auch rund ums Kino herum, zum Beispiel am Mittwoch, 2. September, eine Führung zu dem Thema Nachhaltigkeit im Museum Langmatt in Baden. Ebenfalls um 11:45 am Mittag läuft im Trafo 2 98.856 Frames of Bonding, ein Programm. Und am Nachmittag, am Mittwoch, 2. September um 3 kann man im Glory Sutterhaus in Baden die Ausstellung Lost Spaces entdecken. Tja, und dann gibt's noch einen Tipp für all diejenigen, die es ein bisschen düster und auch ein bisschen später am Abend mögen. Um 10:45 läuft dann am 2. September im Trafo 3 der Film 5600 Frames of Splitting. Ab 16 ist der Film. So, und jetzt habe ich da noch einen passenden, düsteren Track dazu. Von Portion Control. Die Elektroband aus England hat nämlich ihre alten Aufnahmen von den 80er und 90er Jahren in einer 4-CD-Box wieder veröffentlicht. Und da ist auch ein Titel drunter, Remastered, was eigentlich sehr gut zu dem Thema passt. Er heisst nämlich Collapse. Ja, und wenn wir so weitermachen auf dieser Erde wie bisher, dann kann es dann schon mal sein, dass die Natur kollabiert.

Das sind Portion Control, ein Ausschnitt aus der B-Sides und Demos CD, die rausgekommen ist. Das ist nämlich eine von der vier CDs, die in der Box drinnen liegen, zwischen 1983 und 86. Es sind nämlich ganz ein Haufen Tracks entstanden von dieser englischen Elektroband, die übrigens viele andere Elektrobands auch inspiriert haben. Das Fantosch Festival, also es geht um Natur, es geht um die Umweltzerstörung in einem sehr spannenden und vielseitigen Programm. Und man kann auch einen Langfilm dazu sehen, Dandelion's Odyssey vom Momoko Seto aus Frankreich und Belgien. Das ist der Trailer dazu.

Ja, um was geht's in dem Film Dandelions Odyssey? Stell dir vor, eine nukleare Explosion zerstört Erde. Vier Löwenzahnsamen werden weit ins All geschleudert. Jetzt beginnt für sie eine gefährliche Suche nach einem Ort, wo sie Wurzeln schlagen können. Der Film von Momoko Saito arbeitet mit dem Stilmittel vom Zeitraffer und das genau wird zum Symbol für den Verlust von unserer Lebensgrundlage. Ja, die Zeit läuft uns einfach davon. Ein eindrücklicher Film, der aber nicht nur für Erwachsene ist, sondern für die ganze Familie. Mich hat er vor allem verzaubert, so vom Trailer her, weil er so wunderschöne Aufnahmen hat, wunderschön liebevoll gezeichnet ist und animiert ist. Und das ist sicher einer von den Filmen, den auch ich im Fantosch-Programm werde schauen. Neben dem Musikvideo Darlings am Donnerstagabend, wo ein Haufen animierte Musikvideoclips gesehen haben. Zum Beispiel der vom Johus Matusch, den ich zum ersten Mal davon höre, bei Essi.

ist Musik aus Tschechien von der Johanna Novotma. Unter dem Namen Johus Matus nimmt sie Musik auf. Eine vielseitige Künstlerin und Musikerin, die Fotografie und Multimedia hat studiert. Sie produziert Musikvideos, macht eigene Filme, komponiert Filmmusik und bezeichnet ihre elektronische Musik selber als Rural Pop. Also etwas wie ländliche Popmusik, aber natürlich auf ihre ganz eigene Art. Johanna Novotna alias Johus Matus hat unter anderem mit Bands wie Ventolin und anderen zusammengearbeitet, ist mit Ventolin auf Tour gewesen. Und das Debütalbum ist rausgekommen 2025. Was sie besonders macht, Mischung aus Humor, Ironie, Do-it-yourself-Ästhetik, Visuals und einer ganz bewusst outsiderigen Haltung. Und genau darum passt sie auch wunderbar rein in die Welt vom Animationsfilmfestival Fantosch und dort ins Programm Musik Video Darlings am Donnerstagabend. Ein Titel hat noch Platz in dieser ersten Stunde, Indie-Block. Wenn du auf Radio Grenzenlos zulässt, ist der Indie-Block immer eine Stunde lang und die zweite kommt dann die Woche drauf. Alle anderen bleiben aber dran, denn jetzt haben wir dann noch weitere Infos und eine Musik aus dem grossen Universum vom Fantosch Animationsfilmfestival und natürlich auch aus der neuesten Ausgabe vom Rolling Stone. Und der bringt uns ein weiterer Track auf seiner Beilage-CD, Grace Cummings mit I'm Not Crazy.

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5: Das sind schon wieder die mit Paprika und nicht die mit Knofe. Was hast du jetzt? Kommt der zweite.

Everlast mit Losing Man's Game zeigt ihn von einer ungewohnten Seite, so ein bisschen im Country angehaucht. Ist ein Single ab seinem aktuellen Album und hat Einzug gefunden auf die CD-Beilage von der aktuellen Ausgabe vom Rolling Stone. Ein Musikmagazin, das haben wir heute in der Musikpresseschau mit im Indie-Blog. Tja, und der Indie-Blog, den hörst du auf Kanal K, Rasa, Radio 4 TNG, Radio Lora, noch bis

Ruf at Dolly Parton mit Live-Musik, viel neue Sounds und natürlich an dieser Stelle einmal ganz herzliches Beileid und viel Kraft all denjenigen, die an der Rave-Party im Pferderennbahn im Schachen in Aarau sind gewesen. Dort sind die Schüsse gefallen. 22-Jährige ist tot, 5 Verletzte hat es gegeben, so der Stand einmal bei Redaktionsschluss vor dem Indie-Block. Und ich möchte allen, die gewesen sind, allen Betroffenen ganz herzlich das Beileid, viel Kraft aussprechen und wünschen. Und aus Pietätsgründen habe ich jetzt nicht gefunden, der zweite Titel in dieser Stunde in die Blog sollte jetzt gerade so ein Kracher sein, wie so stammigs, sondern etwas ganz Melancholisches, wo man einmal kurz innehaltet und an die Betroffenen denkt. Da ist Susan Perry, wunderschöner Titel, finde ich sehr passend dazu. «There'll be no more promises».

Susan Perry, there'll be no more promises. Übrigens, ab dem Label Project Records aus Amerika. Das ist ein sehr tolles Shoegaze, Dream Pop und Indie Plattenlabel. Und viele von der Musik haben sie über Bandcamp im Angebot und du kannst dann immer selber entscheiden, wie viel aus den KünstlerInnen willst du zahlen. Indie Block. Das Animationsfilmfestival Fantasch. Es bringt uns einen Haufen spannende Filme. Es hat auch einen Schwerpunkt thematisch, Calling Planet Earth, wo es um die Umweltzerstörung geht und unser Verhältnis zu der Natur. In der ersten Stunde vom Indieblock habe ich darüber berichtet. Es hat aber jedes Jahr am Animationsfilmfestival eben auch ein Land, das im Fokus steht.

0: Und das Fokusland 2026, das ist Ägypten. Animierte Songs und Film aus Ägypten. 1936 hat es eigentlich angefangen. Die Geschichte geht so weit zurück. Damals haben nämlich die Brüder Frenkel einen Film geschaffen. Es war einer der ersten animierten Cartoons im arabischstämmigen Raum. Mishmash Effendi hat der Film geheissen. Und der wird dann auch gezeigt am Fantos.
1: Belhada und Schifa.
2: فاق برضو كان بي كان ليه صديقته اللي هي راقصة السيرك واللي هو كان دائما
0: Was ist seither passiert? Wie hat sich im arabischen Raum und insbesondere auch in Ägypten der Animationsfilm seither weiterentwickelt? Dieser Frage geht das Animationsfilmfestival Fantosch im Schwerpunkt Land nachher. Und natürlich schaut man dann auch die alten Filme von fast 9 Jahrzehnten, eben auch Mishmash Effendi. Zu dem Thema gibt es übrigens dann auch Diskussionsrunden und sehr viele Informationen rund um die Film und natürlich auch immer die Frage, wie wird sich der Film und das Filmschaffen entwickeln in Zukunft, zum Beispiel Ägypten, aber auch im arabischstämmigen Raum. Sehr spannend immer jedes Jahr am Fantosch, also eine andere Möglichkeit, in ein Land hineinzuschauen, das vielleicht auch gar nicht so auf dem Fokus hat, in Sachen Animationsfilm. Und weitere Sachen, ein sehr mystischer Film nach dem Titel da, der neuen Platte von der Band Wine Lips.

0: Trip to the Doctor, das sind Dwayne Lips mit ihrem brandneuen Album. Da haben wir jetzt noch ein bisschen Punk-Rock in der Sendung drin. Indie-Block. Ein Blick aufs Programm von den Langfilmen, wo es ja ganz einen Haufen gibt am Animationsfilmfestival Fantos diese Woche in Baden. Und was mir aufgefallen ist, effektiv, ist, dass es das Jahr, vielleicht ist das auch eine subjektive Wahrnehmung, aber ganz besonders viel ein Langfilm animierte hat. Zum Beispiel Le Mystère Lucy Lost. Warum hat die elfjährige Lucy weißes Haar? Und warum kann niemand anders ihre gleichaltrige Freundin sein? Ja, und was haben überhaupt die Leute im Dorf gegen sie? All diese Fragen sind zwar eng mit dem Ersten Weltkrieg verbunden, aber Lucys Suche nach Zugehörigkeit, die funktioniert auch ohne den historischen Hintergrund und entwickelt trotzdem eine ganz starke emotionale Kraft. In dem Film «Le Mystère de Lucy Lost». Der Film ist komplett handzeichnet in 2D-Animation und er kommt vom Animationsstudio Xilam. Die haben auch «I Lost My Body» produziert, einen sehr erfolgreichen Animationsfilm. Detailreiche Bildwelten treffen in «Le Mystère Lucy Lost» auf poetische Erzählweise. Le Mystère Lucy Lost ist übrigens ein Teil von der Official Selection Feature Films am Annecy International Animation Film Festival gsi und er hat am Festival Gann in der Kategorie Family Screening seine Weltpremiere gehabt. Ja, und im Programm vom Animationsfilmfestival Fantos hast du den Film die Woche im Baden gesehen.
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0: Und was man auch sehen und vor allem auch sehen und hören und geniessen kann, ist das Programm mit den animierten Musikvideos. Musikvideo Darlings, die 11. Ausgabe mittlerweile übrigens von dem sehr erfolgreichen Programm am Animationsfilmfestival Fantos. Am Donnerstagabend, Viertel vor 11 Uhr geht's los im Kino in Baden. Da kann man zum Beispiel den animierten Clip sehen von The Future Islands, The Moon is Blue.
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0: Trylands und The Moon is Blue und der Film dazu, der animierte, den kannst du dann im Programm Musikvideo Darlings bei Fantosch sehen und den Sound im Kino im Surround Sound System geniessen, voller Lautstärke.
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0: Das sind Teenage Fanclub mit der neuen Single.

0: ganz sicher ein Thema sein, früher oder später beim Rolling Stone. Die neue Platte, die 13. von der Teenage Fan Club, ist nämlich auf dem Weg zu uns und das ist ein sehr süffiger Vorgeschmack drauf gewesen, die Single There Was You. Animationsfilmfestival in Baden. Dazu kommen wir gerade wieder nach einem weiteren Live-Titel In Memory of Dolly Parton, wo am 25. August an Krebs ist gestorben, 80 ist sie geworden und hinterlässt ein grosses, riesiges musikalisches Vermächtnis und natürlich Klassiker wie Jolene, die ich jetzt bewusst da nicht in die Playlist reingenommen habe, weil alle anderen das ja spielen und wir ein bisschen im Indie-Block immer ein bisschen speziellere Titel von den Künstlerinnen und Künstlern geniessen. 2019 hat Dolly Parton mit ganz vielen anderen Künstlerinnen ein 50-Jahr-Jubiläum vom Grand Ole Opry und ihren Auftritt dort gefeiert. Ein Ausschnitt aus dem Live-Konzert von der Dolly Parton.
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2: Performing from the home of country music.
1: 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See, I gotta get in. 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But anyhow, seriously, I write a lot of songs about the mountains. And this is one of them. Are you ready? Here I go.

0: Ein kurzer Titel, kurz vor der Dolly Parton, My Tennessee Mountain Home. Ursprünglich aufgenommen hat sie der 1973 und hat sie dann gespielt auch in dieser Version am 50 Years Grand Ole Opry 2019. Rest in Peace, Dolly Parton. Indie Block. Zurück zum Animationsfilmfestival Fantos. Das Thema Calling Mother Earth, das beschäftigt uns da in dem Indie-Block ja auch. Die Umweltzerstörung und der Bezug, den wir Menschen zu der Natur haben und wie wir uns halt irgendwie über die Natur stellen. Die Frage stellt ja das Animationsfilmfestival in diesen zahlreichen Filmbeiträgen. Blöcke und auch Ausstellungen zu dem Thema. Und ich habe einen sehr passenden Song gefunden, wo es ein bisschen zurückgeht. Alles hat mit Feuer angefangen, singt nämlich der österreichische Künstler Vita Mataro auf seinem neuen Album Austrodrama. Und da lässt er einmal die Geschichte der Menschheit irgendwie zurückverfolgen. Und ich mag mich auch erinnern, einmal hat es im Animationsfilmfestival am Fantos so einen Film gegeben, mit einem Stein, wo animiert war. Und das Leben vom Stein funktioniert natürlich viel, viel langsamer als das von uns Menschen oder Tieren. Die können ein paar Jahrtausende, ein paar Zehntausende, vielleicht sogar ein paar Millionen Jahre überdauern, je nachdem. Und so im Zeitraffer ist dann von dem ersten Moment, wo es die Erde gegeben hat, bis an in Zukunft alles in einem 3-Minuten-Film vorbeigerast. Auch dort, es begann alles mit Feuer, oder man hat dann auch können sagen, mit Stein, die sind nämlich aus dem Feuer geboren worden. Da ist der Mita Mataro.
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0: Mita Mataro, die österreichische Musikszene, übrigens ist ja bei mir im Indie-Block schon im Zentrum gestanden, weil da so viel spannende Musik rauskommt, Amix. Indie-Block. Mit einem Blick aufs Animationsfilmfestival Fantosch und dort vor allem jetzt der Schwerpunkt einmal für einen weiteren einen Langfilm, den man kann geniessen kann in Baden. Einen, der doch ein bisschen härtere Thematik anpackt. Er heisst «Allah n'est pas obligé». Der 10-jährige Birahima macht sich nämlich auf die Suche nach seiner Tante. Und dabei wird er als Kindersoldat in den Bürgerkrieg von Liberia und Sierra Leone verwickelt. «Allah n'est pas obligé» ist ein Film, der viel schwarzen Humor hat.
1: Los, Verbander! Bando!
2: D'abord, je m'appelle Birahima. J'ai 12 ans. J'ai peur de rien du tout. Et parle comme un vrai salopard. Je veux vraiment, vraiment vous raconter ma vie de merde de maudit.
0: Neben schwarzem Humor hat es in «Allah n'est pas obligé» auch eine erstaunliche Direktheit und Perspektive von einem Kind. Aus dieser Perspektive erzählt er nämlich von den Menschen, die Birahima sie begegnet und von den Grausamkeiten, die er erlebt. «Allah n'est pas obligé» ist ein eindrückliches Kriegsdrama, das die Härte vom Krieg zeigt, aber Birahima dabei weder seine Würde noch seine Stimme wegnimmt.
3: Hey, Birahima, sale petite démon!
4: Écoute bien, tu dois toujours te protéger, mon fils.
2: Maman, réveille-toi!
4: Birahima, tu vas rejoindre ta tante. C'est les lois de la famille chez nous, les
2: Malinqués.
0: «Allah n'est pas obligé» basiert übrigens auf einem vielfach ausgezeichneten Roman vom ivorischen Schriftsteller Ahmadou Kourouma. Der ist eine wichtige Stimme der französisch-afrikanischen Literatur. Es ist ein handzeichneter 2D-Animationsfilm, der die Härte eben vom Krieg mit einer poetischen Bildsprache bringt. Der Film hat 2025 am Festival von Annecy auch seine Europa-Premiere gehabt und bringt einen modernen Klassiker von der afrikanischen Literatur für ein neues Publikum auf die Leinwand. Entstanden ist er übrigens und produziert in Belgien, Kanada, Frankreich und Luxemburg.
2: Ça a tué. Quand je ferme mes yeux, je vois la guerre.
5: Lâche-moi! Oh!
2: J'ai décidé le titre définitif de mon blabla. Allah n'est pas obligé. Alors asseyez-vous et écoutez-moi bien. Écrivez tout et tout sur ma fucking life.
0: Das Animationsfilmfestival in Baden, das Fantosch, mit natürlich sehr vielen Themen, wo es rund um die Natur geht. Und da passt auch die neue Dark Ambient Platte von Produzenten Mount Shrine sehr gut dazu. Die haben darauf nämlich ein Lied gemacht, ob absichtlich oder zufällig, «Yellow Leaves». Die Bäume haben nämlich ihre Blätter schon viel zu früh das Jahr gelb gefärbt, weil es einfach zu heiß ist, zu trocken. Klimawandel ist ein grosses Thema. Und das findet man auch auf dem neuen Album von Mont Shrine, «Yellow Leaves». Das Album übrigens heisst «The Yazoo Ether Project».

0: Es ist Musik, die sich fantastisch würde für einen Animationsfilm eignen. Der Dark Ambient Sound von Mont Shrine. Wer weiss, vielleicht haben sie das ja also gar schon geschafft, dass mal irgendeine Künstlerin oder Künstler so eine Dark Ambient Nummer von ihnen oder von einer anderen, von diesen vielen Dark Ambient Produzenten in einen Film reingenommen hat. Gerade nochmal etwas ein bisschen Melancholisches, ein weiterer Film, We Are Aliens heisst der. Auch der wird bei Fantosch als Langfilm gezeigt. We Are Aliens ist 117 Minuten lang. Japan und Frankreich haben den zusammen produziert in diesem Jahr. Ganz ein neuer Film und es geht dort um den Tsubasa. Der ist eigentlich eher schüch und ruhig und sein Schulkollege Gyotaro hingegen ist exzentrisch aufgestellt und überall extrem beliebt. Trotzdem werden die beiden Buben im Film We Are Aliens schnell zu besten Freunden. Von dem erzählt der Streifen.
1: Nee, Orno sa, aibo ni naranai.
2: Iyo.
0: Ja, was erleben die beiden Buben? Sie kämpfen sich durch den fordernden Schulalltag. Sie erleben Abenteuer, wachsen miteinander auf. Doch je älter sie werden, desto mehr verändert sich alles. Der Gyotaro zum Beispiel, der eckt mit seiner sehr aufgedrehten Art immer mehr an und der Tsubasa entfremdet sich zunehmend von ihm. Fast so, als wäre Gyotaro ein Aliens. Die Kluft zwischen den beiden wird immer grösser. Und plötzlich stellt sich die Frage, was macht man, wenn man die Chance verpasst hat, um sich zu entschuldigen?
3: Natsuyasumi, pool 一緒 に go.
4: Shouga ne na.
5: Piep, pirolirolilo. Chikyu de no gokuhin ni mugan yo. Uchu e kikan shimasu. Kurikaesu, ware wa.
0: We Are Aliens, das erzählt mit viel Feingefühl von Freundschaft und Entfremdung, aber auch vom Erwachsenwerden und schafft es, dass man sich selber in den beiden Figuren wiedererkennt. We Are Aliens, für Regisseur und den Drehbuchautor Kohei Kodawaki ist das ein Debütfilm. Premiere hat er an der Gassen in Cannes in diesem Jahr, und da hat er schon für einiges Aufsehen gesorgt. Besonders auch die Rhodoskopie-Technik, wo die Bilder eine ganz spezielle melancholische Stimmung vermittelt, die ist sehr gut angekommen. Und ja, We Are Aliens, das kann man auch sehen im Programm vom Animationsfilmfestival Fantosch, die Woche in Baden.
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ganz klare und deutliche Botschaft, die uns der Arab Strap schickt. Eine Abrechnung mit allen Egomanen. Und von denen haben wir ja sehr viel auf der Welt. You, you, you finden wir auf ihrem brandneuen Album. Ein letzter Film möchte ich euch noch vorstellen aus Programm vom Fantos Animationsfilm Festival in Baden. Die Woche stattfindet Light a Pillar. Der wird zum ersten Mal dann am Dienstag auch für ein ausgewähltes Publikum gezeigt. Und dann kann man natürlich dann auch sonst in den Kinos in Baden erleben und sehen. Light a Pillar ist in China entstanden, 2026, ganz neu. Und da geht es in die nähere Zukunft. Der Hauswart Za, der lebt mit seiner Katze in einem verlassenen Filmstudio. Es gibt ein bisschen Ablenkung. Er taucht immer tiefer in die virtuelle Realität ein. Eine Welt, in der Wünsche plötzlich greifbar und Erinnerungen wieder lebendig werden.

Je verlockender die digitale Welt wird in dem Film, desto mehr verschwimmt aber die Grenze zwischen Realität und Illusion. Ein Film mit lakonischem Humor und einem feinen Gespür für die Melancholie vom Alltag. So erzählt Light Pillar von Einsamkeit, von der Sehnsucht nach Nähe und der Frage, was vom Kino und von uns selber noch übrig bleibt, wenn die Wirklichkeit immer mehr durch virtuelle Welten ersetzt wird. Ein sehr aktuelles Thema. Light Pillar ist das Langfilmdebüt vom chinesischen Regisseur Xu Cao und der Film verbindet verwackelte Realfilmaufnahmen mit digitalen Bildwelten und animierten Sequenzen. Das gibt ihm eine raue, aber gleichzeitig halt auch eine sehr poetische Ästhetik. Werfen wir noch einen Blick zum Schluss von unserer Berichterstattung über das Animationsfilmfestival Fantosch. Der Vorschau auch über das Rahmenprogramm, denn das spielt natürlich auch eine grosse Rolle jeweils beim Fantosch Festival. Es gibt zum Beispiel das Fantosch Animation Quiz, das Royal Fish, Fantosch Late Night, How to Tourist, Waldbaden und Luftschnappen und vieles andere. Das Best of Fantosch am Schluss. Es gibt Animation und Multimedia, diverse Veranstaltungen so zu Animation und Game Design, wo ja sehr viel Animation eben auch neu gemacht wird und eine Rolle spielt. Ausstellungen hat es auch in Baden, zum Beispiel Animation Artifacts Volume 2 im Kunstraum Baden oder Lost Spaces im Glory Sutterhaus. Für Film, für Kinder gibt es selbstverständlich auch gute Nachtgeschichten oder kreative Kinder-Vogue in Workshops, wo man wirklich so kurze Animationsfilme auch erstellt. Und natürlich eben das Fachprogramm für die Industrie, Workshops, ein Artist-Brunch und. Ist immer sehr spannend übrigens, die Artist-Brunch kann man zum Morgen essen und verschiedene FilmemacherInnen stellen dann ihre Techniken und sich selber vor. Man kann mit ihnen diskutieren. Das also alles am Fantosch Animationsfilmfestival unter fantosch.ch findest du mehr dazu. Und den Schluss von dem Indie-Blog, den brauchen wir jetzt für einen Blick noch, weiteren Blick ins neue Rolling Stone Magazin vom August.

0: Nein, das ist nicht Laurie Anderson mit Superman und einem Remake. Aber sie hat ganz sicher ihre Inspiration hinterlassen. Im tollen neuen Album von der Phoebe Bridgers.
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0: Und das ist gross im Rolling Stone drinnen im August. Und das da ist die Outside, der Eröffnungstrack von dem neuen Album.

Unglaublich kunstvolle Musik, die sie macht, Phoebe Bridges. Nach 6 Jahren schreibt der Rolling Stone, kehrt Phoebe Bridges als Solokünstlerin zurück. Mit einem starken Album über Magie und Verlust. Ich habe ein Interview mit ihr gehört am englischen Radio X in London, wo sie wirklich erzählt hat, das ist ja ziemlich haarsträubend, was sie alles erlebt hat. Und von dem erzählt sie auch im Rolling Stone Interview. 50 Jahre ist es her, seit Gianna Nannini ihr erstes Album hat veröffentlicht. Grund genug. Auch zurückzuschauen für den Rolling Stone. Er schreibt, dass sie das Jubiläum mit einer Tournee beginnt, die dann in Berlin anfängt. Tja, und der Greg Dully ist auch zurück. Da haben wir in der ersten Stunde Indie-Block heute gehört mit seiner Band Afghan Wigs. Ein sehr schönes Album, das sie rausgebracht haben. Dazu schreibt der Rolling Stone: Der gewohnt krustige Afghan Wigs Soulcore wird dieses Mal also mit eher spröden Texten unterfüttert. Das wirkt manchmal absurd, passt aber gut und großes Lob gibt's für das Album. Ein Nachruf darf auch nicht fehlen, verloren gegangen. Gestorben ist nämlich der Clive Davis. Erst vor kurzem, er ist einer von den ganz berühmten Namen, wo halt neue Talent entdeckt hat und gefördert hat. Dee Palmer, Gashpati, James Blood, Almer zum Beispiel und viele anderen und ist in der Rock'n'Roll Hall of Fame aufgenommen worden, der Clive Davis. Ein Haufen spannende Sounds zum Entdecken gibt's natürlich auch auf dem neuen, im neuen Rolling Stone und den Abschluss mache ich mit einem weiteren Ausschnitt ab dem Compilation-Album, wo einem beiliegt, und zwar mit Family Stereo. Habe ich auch schon gespielt in letzter Zeit. Family Stereo, tolle Band, Hit. Der Family Stereo aus London verbirgt sich der Songschreiber Blake Watt, der mit

Herzlich willkommen bei Radio Rasa und der Sendung Space is the Place. Dieser Sendung mit psychedelischer Musik, Space Rock, Krautrock, Jazz und noch vieles mehr. Ja, legen wir los. Der erste Song ist von der amerikanischen Band Sky Jelly. Und der heisst Watch Out. Viel Spass.

0: Das ist Endless Boogie aus New York. Ja, aber immer noch mehr in Amerika. Und zwar habe ich hier den Buckethead. Der Buckethead ist ein Gitarrist, einer, der schon hunderte Platten gemacht hat. Also wirklich ein Tier. Und er hat extrem lange Finger, darum spielt er wahrscheinlich so gut. Also wir hören den Ballad of Buckethead vom Buckethead.
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Above the Condor heisst der Song und ist von der norwegischen Band Action and Tension and Space. Jetzt hören wir wieder mal den Kobe Israelite, der Multi-Instrumentalist, der irgendwie 8 oder 10 Instrumente spielt. Er ist ein fantastischer Musiker. Und wir hören den Song Papa Don't Drill vom Kobe Israelite, nicht von der Madonna.

Solar Trip heissen die, ist eine junge Band aus Polen. Sosnowice, noch nie gehört. So, jetzt aber etwas ganz anderes. Minio Crusaders aus Japan. Sie spielen die japanische Volksweise ein bisschen anders. Also, wir hören hier Sado Okesa von den Minio Crusaders.

Ja, feinste Space Rock aus Berlin. Das ist Cosmic Fall, nennt sich die Band. Und der Song heisst Lucid Skies Above Mars. Cosmic Fall. So, haben wir als nächstes. Nochmal eine deutsche Band, und zwar aus den 70er Jahren. Dort, wo Krautrock aufgekommen ist in Deutschland. Und zwar Rufus Zufall. Und wir hören den Song Walpurgisnacht. 1971.

Ja, Garage Gods heisst der Song und ist von der englischen Band High Tide. Ja. Der nächste Titel ist vom neuesten Album von der Petersburger Band The Legendary Flower Punk. Ja, der heisst Kanzer 1 von der Legendary Flower Punk aus Petersburg.

I'm in Trance heisst der Titel und ist von der sizilianischen Band UU. Es geht gerade weiter mit dem Karl Hector und den Malcoons mit dem Song Mother Seletta.

Das sind Sufi Dub Brothers. Und zwar heisst der Song Masti. Und ist vom letzten Album Return of the Sufi Dub Brothers. Ja, jetzt habe ich nochmal etwas Östliches, nämlich vom Sarati Kova, von seinem neuesten Album There is Beauty, There is Always. Hören wir einen Song wie Won't Go Searching. Von, ja, genau, Sarati Kova.

Ja, das ist ein Song von Jones Arm, New York, Book of Angels, weiss nicht wie viel. Ja, immer wieder nett. Ja, jetzt ist Zeit für eine ungarische Runde. Nämlich, zuerst hören wir, wo sind's? Quelly Tones, das ist auch eine Band aus dem Umfeld von der Psychedelic Source Records. Und der Song heisst Doubt. For the Quality Tones.

Ja, das ist noch der Bujdosho Janosch, ebenfalls aus Ungarn. Ja, das Wochenende wäre eben das Open Air, das Festival in Ungarn von diesen Psychedelic Network Leuten dort, Musiker und verschiedene andere Bands spielen da auch noch dort. Leider kann ich nicht gut drum. Hören wir jetzt einen Song von Psychedelic Network. Und zwar Psychedelic Source Records, besser gesagt. Zwar der Titel Hungarian Psychonauts.

Ja, die Band heisst River Flows Reverse. Das ist auch eine Band von diesen ungarischen Label Psychedelic Source Records. Und der Musiker am Banjo, das ist der Benji Ambrus. Das ist auch der Gitarrist vom Song von voran. Das ist also ein exzellenter Musiker. Ja, und an dem Festival da an diesem Wochenende von den Psychedelic Source Records, da spielt auch Kakara. Das ist eine Band aus Toulouse, Frankreich. Ja, die wären sicher auch ganz nett. Und wir hören darum von denen gerade auch noch einen Song. Camel Rider von Kakara.

Ja, das ist Zigadan, heisst die Band. Das ist eine siebenköpfige Prog-Folkband aus Athen. Die gibt es schon seit 20 Jahren. Schade, da sind die viel zu wenig bekannt. Ja, gehen wir gerade weiter ins Nachbarland, nach Bulgarien. Da ist mir eine junge Band empfohlen worden. Tickle the Sage. Kitzle den Weisen, nennen sich die. Sind aus Sofia. Und wir hören den Song, ja, Tickle the Sage.

Jawohl, die Faggot. Trey Demons aus Mexico City ist das gesehen. Ja, da kommt dann wieder zum letzten Titel von dieser Sendung. Und zwar ist das nochmal etwas aus den 70ern. Von einer relativ unbekannten Band. Nämlich, was sind sie da? Majun. Oder Majun nennen sich die. Und wir hören den Titel La Longue Marche von Majun. 70er Jahre. Dann allen eine gute Nacht und bis zum nächsten Mal.

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